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1: Es ist 4 Uhr.
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1: Im Studio Christina Adler. Am heutigen Weltmilchtag machen die heimischen Milchbauern auf die Herausforderungen aufmerksam, denen sich die Branche stellen muss. Vor allem kleinere Betriebe stehen da unter Druck wegen steigender Kosten, sinkender Milchpreise und den Folgen der Trockenheit. Gleichzeitig investieren viele Höfe in moderne Technik, wie etwa Melkroboter, die sich kleine Betriebe oft aber gar nicht leisten können. Die Versicherungsanstalt öffentlich Bediensteter Eisenbahnen und Bergbau verdoppelt den Selbstbehalt von 10% auf 20% und das schon ab heute. So die knappe Mitteilung vor dem Wochenende auf der Homepage der BVAEB. Für Versicherte und Familien mit geringem Einkommen gibt es aber nach wie vor die Möglichkeit zur Befreiung oder auch zur Nachsicht beim Selbstbehalt. Ein überfallartiges Verschleiern der Leistungen kritisieren die Grünen. Ab heute können Autofahrer in Italien einen Teil der bezahlten Maut zurückfordern, wenn es wegen geplanten Baustellen zu längeren Staus kommt. Viele Fragen sind da aber noch offen, warnt der ÖAMTC. Zu große Erwartungen sollte man da nicht haben. Kein Geld retour gibt es etwa bei Staus nach Unfällen, Demonstrationen oder wetterbedingten Behinderungen. Auch braucht man eine italienische Steuernummer, um Geld zurückzubekommen. Wie jedes Jahr macht auch heuer der Pride Month Juni wieder mit etlichen Veranstaltungen weltweit auf die Rechte der LGBTQ+-Community aufmerksam. Highlight in Österreich wird die 30. Regenbogenparade in Wien am 13. Juni sein. Auch politische Forderungen werden immer lauter. Diskriminierungsschutz im Privaten oder auch ein Verbot von Konversionstherapien, um die sexuelle Orientierung zu verändern, fehlen weiterhin.
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0: 19 Minuten nach 6. Die Julia hat gerade zu mir gesagt, ihr Frühstück, das war jetzt ein Gummibärli.
1: Yes, weil ich bin eine erwachsene Frau und ich kann das auch ja. Um 6.15 Uhr war es zu dem Zeitpunkt bestimmen.
0: So ist es. Jetzt haben wir schon 6.20 Uhr. Das Gummibärli ist weg. Die Musik, die kommt. Auf das, was da noch kommt. Ja, Lotte und Max Giesinger. Da stoßen wir gleich an. Ich mit meinem Wasserkaffee habe ich schon Intus. Und ihr habt auch noch Musik von Simply Red gleich hier bei uns in der grün-weißen Morgenwelle. Schönes Aufstehen.
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0: In 7 Minuten ist es auch schon 6:30. Guten Morgen.

To Talk to Menschen. Simply Red in der grün-weißen Morgenwelle am Montag, 6.27 Uhr gleich. Und ja, das Wochenende haben hoffentlich auch die Einsatzkräfte gut überstanden. Da war einiges los, wenn nach der Hitze der Regen kommt. Weltuntergang. Ja, und viel zu tun, auch gleich in Radio Grün-Weiß Regional um 12:30.

0: Ja, auf den Montagmorgen, kann ich nur sagen, auf die neue Woche, auf den Juni, 6.30 Uhr.
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0: Bei mir im Studio Julia Hofer. Und Julia, ein kurzes, aber starkes Unwetter hat am Samstag zahlreiche Bäume im Murtal umstürzen lassen.
2: Genau, stark betroffen gewesen ist die Stadt Knittelfeld. Hier sind Häuserdächer zum Teil abgedeckt worden. In ein Haus ist Regenwasser eingedrungen. Besonders betroffen sind laut der Feuerwehr die Gemeinden Rachau, Breg, Seckau, St. Marein und Kobenz gewesen. Durch den raschen Feuerwehreinsatz sei es aber gelungen, gröbere Schäden zu begrenzen und Folgeschäden zu verhindern. Nach rund 3 Stunden sind die meisten Einsätze beendet gewesen. Bei Großsteinbach im Bezirk Hartberg-Fürstenfeld sind gestern Nachmittag 2 Motorräder zusammengestoßen. Ein Ehepaar aus dem Bezirk Weiz ist gemeinsam auf Motorradtour unterwegs gewesen, als es nach einem Bremsmanöver zur Kollision gekommen ist. Beide Lenker sind zu Sturz gekommen und haben sich verletzt. Der 49-jährige Mann hat dabei schwere Verletzungen erlitten. Seine Frau musste mit dem Rettungshubschrauber ins Krankenhaus geflogen werden. Und der österreichische Städtebund kommt heuer nach 15 Jahren wieder nach Leoben. Bürgermeister Kurt Wallner betont dabei die Sichtbarkeit der Stadt durch diese Veranstaltung und die Wertschöpfung von über 1 Million. Neben politischen Themen wie leistbares Wohnen stehen aber auch andere Punkte heuer am Programm.
3: Es geht um die Auswirkungen der Nutzung der neuen sozialen Medien und vor allen Dingen in negativer Hinsicht, wie tritt man dieser Entwicklung entgegen. Und es geht auch um Umwelt- und klimarelevante Themen, die wir gemeinsam mit der Montanuniversität hier anbieten.
2: Die Uni stellt sich als Co-Gastgeber zur Verfügung und will sich attraktiv positionieren, Rektor Peter Moser hofft.
4: Dass wir stärker als in der Vergangenheit auch auf politischer Ebene wahrgenommen werden für unsere Rolle, die wir in der Industrie und die wir für Nachhaltigkeit in diesem Land spielen. Und auf der anderen Seite auch die eine oder andere intensivere Kooperation mit den großen Städten in Österreich, wo ich so insbesondere im Hinblick auf die Energieversorgung, aber auf die Abfallbewirtschaftung große Herausforderungen gibt.
2: Der 75. Städtetag unter dem Motto Leben, Forschen, Arbeiten, das grüne Wissenszentrum im Herzen Österreichs, findet von 10. bis 12. Juni in Leoben statt. Ja, der Tag, der startet heute vielerorts mit Regen, bevor die Wolken im Laufe des Vormittags teilweise auflockern. Am Nachmittag wechseln sich dann Sonne und Wolken ab. Dazu sind vor allem im Norden noch einzelne Schauer möglich. Die Tageshöchstwerte, die liegen heute zwischen 16 und 24 Grad.
0: 6.33 Uhr, der Radio Grün-Weiß Verkehrs- und Blitzreport. Auf der A9 Richtung Linz ist der Bosruck-Tunnel gesperrt. Da hat ein LKW eine Panne. Ihr könnt ausweichen über die B138. Und es staut weiter auf der A9 Richtung Linz zwischen Lebring und Wild. Don rechnet da am besten mit 10 Minuten mehr Zeit. Wenn ihr auch Verkehrsinfos habt, gerne auch per WhatsApp, Text oder Sprachnachricht an 0664 22 22 99 4. Gute Fahrt.
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0: 41 und seid ihr eigentlich Team Wiese oder Team Kaffee in der Früh? Guten Morgen, hier ist die Grünweiße Morgenwelle. Also ihr wisst schon, worauf ich hinaus will. Es gibt ja Menschen, die trinken tatsächlich Matcha. Ich musste es ja kosten. Du lachst da drüben schon wieder, Julia.
1: Ja, weil ich trinke Matcha.
0: Sie trinkt Matcha, die Wiese in aller Früh. Na, ich bin Team Kaffee, gebe ich zu. Aber ich würde sagen, schauen wir uns mal an. Kann Matcha noch was anderes als nach Wiese schmecken? Das weiß Theresa Bauer vom VKI.
2: Also Matcha ist ein Pulver, das aus Grüntee hergestellt wird. Dieser Grüntee wird aber speziell angebaut. Er wird nämlich mehrere Wochen beschattet, bevor er geerntet wird. Und durch diese Beschattung kann sich da jetzt viel Chlorophyll, also viel dieser Pflanzenfarbstoffs bilden. Und dadurch bekommt Matcha eben seine leuchtend grüne Farbe.
0: Ja, für mich das Aha-Erlebnis, warum ich keinen Matcha mag. Ich mag auch keinen Grüntee. Aber der VKI, der hat da wirklich verschiedene Matcha-Pulver unter die Lupe genommen. Und immerhin wird das Ganze ja immer beliebter. Und das ist beim Test herausgekommen, Theresa.
2: Der Test zeigt ja eindeutig, dass die Bioprodukte hier besser abschneiden. Also bei den Bioprodukten waren weniger Schadstoffe enthalten, konkret weniger Schwermetalle wie Aluminium und Blei, weniger Pestizide und auch keine Pyrrolizidin-Alkaloide.
0: Kurz gesagt, Bio ist besser, zumindest wenn es um Matcha-Pulver geht. Und eine generelle Konsumempfehlung gibt es seitens des VKIs auch, Theresa Bauer.
2: Wir würden empfehlen, dass man pro Tag nicht mehr als 3 Gramm Matcha-Pulver konsumiert, weil eben doch Matcha potenziell höhere Gehalte an Schwermetallen aufweisen kann. Für eine Zubereitung eines Matcha-Getränks braucht man ca. 1 bis 2,5 Gramm.
0: So schaut's aus. Jetzt weißt du auch, wie du dein Wieserl zu Hause dann machen kannst.
1: Aber du bist schon in die Küche gehen zum Herrichten am liebsten.
0: Ja, na bitte. Für Julia Hofer gibt es also Matcha.
1: Yes.
0: Ich bleibe beim guten alten Kaffee. Aber ich würde sagen, Hauptsache wir werden wach. Mhm. Ich glaube, das haben wir alle gemeinsam. Schönes Aufstehen.

0: Die Dinge sind nicht immer drei, zumindest für die Schweizer, wenn es ums Eishockey geht. Drittes WM-Finale, das dritte Mal leider verloren. Ja, da ist es wieder mal der zweite Platz dann geworden. Gleich auch Thema in den Nachrichten in 10 Minuten um 7 hier auf Radio Grün-Weiß.
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0: Schneller Blick auf die Uhr. 6:53 Uhr.

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1: Im Studio Hannes Haab. Guten Morgen. Heute ist Weltmilchtag. Im Schnitt über 50 Euro monatlich gibt jeder Haushalt für Milchprodukte aus, meistens für Käse, zeigen die Zahlen der AMA. Die Milch stammt oft von Bergbauernhöfen. Die Arbeit unter alpinen Bedingungen ist aufwendig, risikoreich und teuer. Viele kleine Betriebe stehen deswegen unter Druck, auch wegen sinkender Milchpreise und den Folgen der Trockenheit heuer, sagt Andreas Steinecker, der steirische Landwirtschaftskammerpräsident.
2: Leider, und da spielt jetzt die Trockenheit hinein, haben wir das Problem, dass auch Futter wieder knapp wird. Wenn jetzt aber auch in Amerika zum Beispiel Trockenheit herrscht und Amerika auch wieder mit der Milchmengenproduktion etwas rückläufig ist, dann wirkt sich das natürlich positiv wieder auf den Milchpreis aus.
1: Gleichzeitig investieren viele Höfe in moderne Technik wie Melkroboter oder Sensorsysteme. Das soll die Arbeit erleichtern und das Tierwohl und die Tiergesundheit verbessern. Schwere Unwetter sind über weite Teile Österreichs gezogen und haben die Feuerwehren gefordert. Umgestürzte Bäume haben in Niederösterreich auf der Westautobahn für Unfälle und einen Zugausfall gesorgt. Die Windböen von Niederösterreich über die Steiermark, das Burgenland bis Kärnten haben bis zu 110 km/h erreicht. In Tirol hat in Kitzbühel ein Ast eine Frau getroffen und verletzt. Am Wiener Landesgericht startet heute der Prozess gegen zwei frühere Vertreter des gestürzten syrischen Assad-Regimes. Ihnen werden Folter und andere Verbrechen an gefangenen syrischen Zivilisten vorgeworfen. Wegen eines Abkommens zwischen den Geheimdiensten Mossad und dem heimischen Verfassungsschutz sitzt der frühere Geheimdienstchef des Assad-Regimes seit 2024 in Österreich wegen Fluchtgefahr in U-Haft. 13 Tage sind für den Prozess geplant. Finnland ist Eishockey-Weltmeister. Die Finnen haben am Abend in Zürich gegen Gastgeber Schweiz mit 1:0 nach Verlängerung gewonnen und den 5. WM-Titel geholt. Für die Schweizer geht das Warten auf den ersten Titel damit weiter. Es war das 3. WM-Finale hintereinander, das die Schweizer verloren haben.
3: 2:07, das müssen wir jetzt vorziehen. Achtung, Autofahrer, das ist eine Geisterfahrermeldung für die S6 Semmering-Schnellstraße. Auch Achtung, da kommt euch auf Höhe Kapfenberg ein Geisterfahrer entgegen. Bitte auf alle Fälle rechts bleiben und nicht überholen. Wir geben selbstverständlich Entwarnung, wenn der Geisterfahrer die Schnellstraße in diesem Bereich verlassen hat. Aber jetzt?
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3: Schauen wir uns das Wetter an. Das ist hoffentlich ein bisschen ruhiger, aber auch nicht wirklich, Julia.
4: Ja, semi. Also der Tag startet heute vielerorts mit Regen, bevor die Wolken im Laufe des Vormittags dann teilweise auflockern. Am Nachmittag wechseln sich dann Sonne und Wolken ab. Dazu vor allem im Norden sind noch einzelne Schauer möglich. Temperaturtechnisch messen wir in Leibnitz 16 Grad. 12 Grad sind es in Rottenmann. Beim EC in Kapfenberg hat es 14 Grad. Und ebenso 14 Grad messen wir in Hall bei Admont. Die Tageshöchstwerte, die liegen heute zwischen 16 und 24 Grad.
3: Ja, das ist fast meine perfekte Temperatur. Ja. So darf Montag.
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3: Mit Julia Hofer.
4: Guten Morgen.
3: Und Patricia Scheuchenstuhl. Das hat mich jetzt ein bisschen gestresst. In dieser Uhrzeit schon wer feucht unterwegs. Wie kommt's? Mhm. Irgendwas Auflockerndes braucht man, haben wir schon gemerkt, Julia. Und es ist so nett, was uns unsere Kolleginnen und Kollegen uns da herlegen. Der Aha-Moment zum Mitnehmen ist heute wirklich ein Aha-Moment.
4: Ja.
3: Ich würde sagen, bei uns riecht es gut nach Frühstück und nach frisch geduschten Frauen. Und wir untereinander, wir halten ja auch unsere Gase zusammen, gell?
4: Ja, schon.
3: Sollten wir offenbar nicht. Die Auflösung gibt es in dieser Stunde. Schönes Aufstehen.
4: Schönes Aufstehen.

0: Der Montagmorgen mit der grün-weißen Morgenwelle. 7:07, das ist nochmal der Radio Grün-Weiß Verkehrs- und Blitzreport. Mit der Wiederholung der Geisterfahrermeldung. Achtung, auf der S6 Semmering-Schnellstraße. Da kommt euch zwischen Kindberg und Kapfenberg ein Geisterfahrer entgegen. Bitte rechts bleiben und nicht überholen. Wir schauen uns natürlich an und geben Bescheid, wenn der Geisterfahrer die Schnellstraße verlassen hat.
1: Bleibt dran, wir geben Entwarnung, sobald der Geisterfahrer diesen Bereich verlassen hat.
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0: Klassiker, um in diesen Montagmorgen zu tanzen. 6:55, aber der Geisterfahrer noch immer unterwegs. Achtung, Autofahrer. Auf der S6 Semmering-Schnellstraße kommt euch zwischen Kapfenberg und Kindberg ein Geisterfahrer entgegen. Rechts bleiben, nicht überholen. Wir geben natürlich Entwarnung, wenn der Geisterfahrer die Schnellstraße verlassen hat. Aber jetzt kommen wir zu ein bisschen entspannteren Themen. Apropos Entspannung, ich glaube, alle kennen das. Wenn es im Bauch brodelt, dann ist es ganz ungut, wenn man da nicht alleine sein kann. Aber offensichtlich ist dieses Brodeln, dieses Pupseln, ich spreche es jetzt aus, Julia, offensichtlich ist da etwas Größeres dahinter, wie es ausschaut. Karin Feil erklärt auf.
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2: Habt ihr gewusst, dass Pupsen vielleicht mehr kann, als nur für peinliche Momente zu sorgen? Forschende vermuten, dass ein Bestandteil von Darmgasen, das übelriechende Schwefelwasserstoff, eine schützende Wirkung auf unser Gehirn haben könnte. In Studien hat sich nämlich gezeigt, dieses Gas kann Prozesse beeinflussen, die mit dem Abbau von Nervenzellen zusammenhängen. Ein zentraler Faktor bei Krankheiten wie Alzheimer. Das Spannende, Pupsen ist nicht nur ein Zeichen dafür, dass unser Darm arbeitet, sondern könnte indirekt auch mit unserer Gehirngesundheit zusammenhängen. Natürlich gilt das nicht als Freifahrtschein, die Forschung steckt noch in den Anfängen. Was wir als unangenehm empfinden, könnte im Körper eine überraschend wichtige Schutzfunktion haben.
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Musik aus Österreich von Marianne Menzel. Die läutet diesen Montag ein, 18 Minuten nach 7. Und das ist jetzt die gute Nachricht, der Radio Grün-Weiß Verkehrs- und Blitzreport mit der Geisterfahrer-Entwarnung für die S6 Semmering-Schnellstraße. Der Geisterfahrer, der hat im Raum Kapfenberg die Schnellstraße verlassen. Er kommt da wieder problemlos voran.

0: ja, heute gibt es vielleicht beim Buffet euer Lieblingsessen. 12.30 Uhr ist es.
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0: Und im Studio bei mir wieder Julia Hofer. Mahlzeit. Ein heftiges Unwetter hat gestern eine Evakuierung des Tierparks Wilder Berg in Mautern notwendig gemacht. Wegen Starkregens, Sturmböen und umgestürzter Bäume mussten insgesamt 387 Besucherinnen und Besucher aus dem Gelände ins Tal gebracht werden. Da der Lift aus Sicherheitsgründen nicht genutzt werden konnte, ist der Abtransport mit Fahrzeugen der Feuerwehr und des Parks erfolgt. Auch Polizei, Rotkreuz und Bergrettung haben bei der Evakuierung geholfen. Verletzte hat es keine gegeben. Die Einsatzkräfte sprechen von einer gelungenen Zusammenarbeit aller beteiligten Organisationen. Rund 30.000 Gäste werden diese Woche beim Summer Opening in Schladming erwartet. Seit Freitag sind die Aufbauarbeiten im Gang. Morgen sollten sie abgeschlossen sein. Eine logistische Herausforderung, berichtet Michi Tatschl.
2: Denn die 5 Shows von Scooter, Sarah Connor, Roland Kaiser, Reinhard Fendrich und Placido Domingo sind so verschieden wie die Künstler selbst. In den Nächten muss die Bühne und der Backstage-Bereich immer umgebaut werden. Veranstalter Klaus Leutgeb zeigt sich mit den Vorbereitungen schon zufrieden und stellt bereits tolle Shows in Aussicht. Die größte wird wohl Roland Kaiser am Freitag haben. Allein er wird mit 60 Leuten und mehreren LKWs nach Schladming reisen.
0: Die Vorverkaufszahlen stellen den Veranstalter trotz mancher Kritik jedenfalls zufrieden, zumal es das erste Summer Opening in Schladming ist. Am Mittwoch geht's dann los. Für alle Acts sind auch noch einzelne Tickets verfügbar. Und damit noch kurz zum Sport. Die Kapfenberg Bulls haben das dritte Finalspiel der Basketball-Superliga klar gewonnen. Mit einer starken ersten Halbzeit haben die Obersteirer früh den Grundstein für den Erfolg gelegt und haben zur Pause bereits mit 43:23 geführt. Oberwart konnte zwischenzeitlich verkürzen, die Bulls haben aber die Kontrolle behalten und sich am Ende mit 70:57 durchgesetzt. Damit führt Kapfenberg in der Finalserie jetzt mit 2:1. Und damit geht es auch schon zum Wetter.
3: Ja, und da ist heute von allem etwas mit dabei. Die Sonne kommt immer wieder durch, sollte am Nachmittag öfter der Fall sein. Auch ein paar Wolken sind dabei und auch ein bisschen Regen bzw. Gewitter stellenweise sogar. Und es kann auch windig sein in manchen Gebieten der Steiermark, vor allem im Bergland. Die Temperaturen heute 16 bis 24 Grad. Morgen, da wird es schon wieder wärmer bei 22 bis 27 Grad. Und der Sonnenschein, der wird morgen auch schon wieder überwiegen. 12.32 Uhr, der Radio Grün-Weiß Verkehrs- und Blitzreport B72 Weizer Straße. Da hat es einen Unfall gegeben. Da ist die Straße zwischen Oberfeistritz und Anger weiter gesperrt. Hier gibt es für euch eine Umleitung. Und kontrolliert wird weiter in Graz eure Geschwindigkeit in der Triester Straße beim Stammhaus vom Temmel. Wenn ihr auch Verkehrsinfos habt, gerne auch per WhatsApp, Text oder Sprachnachricht an 0664 22 22 99 4. Gute und sichere Fahrt.
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bekannt. Es gibt sie natürlich, die ganz großen Stimmen unserer Zeit. Wenn ich euch frage, die größten Sängerinnen stimmlich, die euch da einfallen, kommt wahrscheinlich Whitney Houston, war eine der größten Stimmen überhaupt. Natürlich auch Mariah Carey, aber muss man auch Celine Dion. Oder Celine Dion, einfach eine großartige Künstlerin. Und es war so schade, wie sie da wegen ihrer Krankheit von der Bildfläche dann verschwunden ist. Aber jetzt ist sie ja endgültig zurück. Und wie sie zurück ist, die Nachfrage, die ist nämlich so groß, dass Celine Dion jetzt gleich 10 weitere Konzerte in Paris nachgelegt hat. Eigentlich waren für diesen September 16 Shows geplant. Die Tickets, die waren innerhalb weniger Stunden weg. Und nach 6 Jahren Bühnenpause und wie gesagt ihren gesundheitlichen Problemen ist das jetzt ein wirklich starkes, starkes Zeichen. Sie steht wieder auf der Bühne. Ihre Fans, die können offenbar nicht genug dafür von ihr bekommen. Kein Wunder, würde ich sagen. Welcome back, liebe Celine.

Lisa Naschenwegen hat ganz viel Heimat in sich drinnen. Ja? Die liebt ihr Lesachtal. Ist auch schön dort, muss ich ganz ehrlich sagen. Schönen Montagmittag, Mahlzeit hier mit Radio Grün-Weiß. Und ich gebe zu, wir haben hier schon alles erlebt und euch gerne geholfen, eure Haustiere zu finden. Also Hund, Katze, ich glaube, da war sogar ein Wellensittich dabei. Aber ein Pferd, muss ich ganz ehrlich sagen, ein Pferd, das ist mir noch nie untergekommen, dass da wer gesagt hat, helft uns bitte, es zu finden. Ist leider passiert am Wochenende. Ein Pferd am Hochanger entlaufen. Ein gesatteltes Pferd hat sie leider erschreckt vorm Gewitter und ist auf und davon und könnte durchaus im Utschgraben bzw. Heuberg, also rund um den Hochanger, unterwegs sein. Wenn ihr es seht, wie gesagt, Sattel ist oben, Zaumzeug ist oben, einfach festhalten, wenn ihr euch traut. Ist brav, hat mir der Besitzer verraten und die Polizei kontaktieren, die kümmern sich dann natürlich darum. Und ich hoffe, dass der Capitani, so heißt er nämlich, der Rappe, bald wieder nach Hause kommt und hoffentlich endlich

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Beatrice Egli für euren Montagmittag. Das war's auch schon wieder bei der Arbeit hier auf Radio Grün-Weiß am Nachmittag. Da ist Heikis Cooper im Treffpunkt Steiermark für euch da. Ich bin Patricia Scheuchenstuhl. Wir hören uns dann morgen wieder zum Aufstehen.

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1: Im Studio Conny Diebald. Im Jänner hat die Wehrdienstkommission ihr Modell für eine Wehrdienstreform vorgelegt. 8 Monate plus 2 Monate Übungen. Seitdem ist nichts passiert. Während die ÖVP für das Modell ist, hat die SPÖ am Wochenende ein eigenes Modell vorgelegt. 6 Monate und 2 Monate Übungen. Der Plattform Wehrhaftes Österreich geht das alles viel zu langsam. Sie hat heute die Regierungsparteien aufgerufen, schnell eine Entscheidung zu treffen, denn der Hut brennt, so der Vorsitzende der Wehrdienstkommission, Erwin Hameseder.
2: Denn die Ignoranz gegenüber geopolitischen Realitäten und Entwicklungen, die manche Parteien an den Tag legen, ist so nicht mehr zu akzeptieren und auch nicht zu dulden.
1: Das Modell der SPÖ ist für Hameseder keine Alternative, denn 6 Monate Ausbildung sind zu wenig für den Ernstfall. Auch im Mai hat es in Österreich wieder mehr Arbeitslose gegeben als vor einem Jahr um diese Zeit. 378.000 Menschen haben keinen Job gehabt oder waren in einer Schulung. Das ist ein leichtes Plus von einem knappen Prozent. Sorgen bereiten dem AMS besonders die Langzeitarbeitslosen, also Menschen, die länger als ein Jahr lang arbeitslos sind. Da sind es im Mai um ein Viertel mehr gewesen als vor einem Jahr, insgesamt 54.000. Von einem herabfallenden Ast ist gestern eine Frau in Kitzbühel verletzt worden. Sie war zu Fuß unterwegs, als ein Gewitter aufgezogen ist. Durch den Sturm ist ein Ast abgebrochen und auf die 68-Jährige gefallen. Sie hat noch selbst die Rettung gerufen. Die Rufe eines Papageis haben gestern im deutschen Karlsruhe die Feuerwehr auf den Plan gerufen. Ein Passant hatte aus einer Wohnung Hilferufe gehört und den Notruf gewählt. Feuerwehrleute sind dann über eine Leiter zum geöffneten Fenster geklettert und in die Wohnung eingestiegen. Dort hat schon die Bewohnerin gewartet, die wohl aufgewesen ist. Es hat sich herausgestellt, dass die Hilferufe von ihrem Papagei gekommen sind.
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3: Ja, ich glaube, mit so einem Papagei wird es nie fad. Muss man aufpassen, welche Filme man anschaut, vermutlich. Schauen wir zum Wetter. Ja, das ist halt heute auch irgendwie so wie im Film. Es ist von allem was dabei mit Dramatik. Es gibt ordentlich Regen zum Teil, auch in Eisenerz grad nass bei 15 Grad. Es scheint aber auch die Sonne aktuell bei euch in Landnach. Da messen wir 21 Grad in Kapfenberg. Es sind 19 bzw. 20 Grad aktuell. Regenschauer, die können immer wieder drüber ziehen, auch dichtere Wolken, aber dazwischen auch immer ein bisschen Sonnenschein. Heute 16 bis 24 Grad, morgen, da wird es schon wieder wärmer bei 22 bis 27 Grad und da gibt es auch mehr Sonne. 3:01, der Radio Grün-Weiß Verkehrs- und Blitzreport. Aufpassen bitte auf der A9 Richtung Linz. Da ist bei Schachenwald ein Unfall passiert und es gibt ordentlich Stau. Es staut bis Karlsdorf zurück. Das haben uns jetzt auch schon der Robert, aber auch die Sabine gemeldet. Ja, es ist nur der Pannenstreifen frei. Das heißt, hier unbedingt Geduld haben, vorsichtig fahren. Wegen einem Unfall ist auch die Weizerstraße gesperrt und zwar zwischen Oberfeistritz und Anger. Da ist aber eine Umleitung eingerichtet. Wenn ihr Verkehrsinfos habt, 038 42 43 und 3 mal die 0. Eine gute und sichere Fahrt.
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0: Einen den Montagnachmittag, 13:30 ist es, der Radio Grün-Weiß Verkehrs- und Blitzreport. A9 Püren Autobahn Richtung Linz, da ist ja bei Schachenwald ein Unfall passiert. Da gibt es jetzt ordentlich Stau und zwar bis Wundschuh zurück, da ist nur der Pannenstreifen frei. Laut dem Markus und der Ilse verliert er da gut und gerne 20 Minuten. Und bei 72 Weizer Straße auch ein Unfall, da ist die Straße zwischen Oberfeistritz und Anger gesperrt. Hier ist für euch aber eine Umleitung eingerichtet. 038 42 43 und 3x die 0, wenn ihr Verkehrsinfos habt. Gute Fahrt.
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1: Im Studio Conny Diebald. Eine Familie gründen und eigene Kinder, das steht bei vielen jungen Erwachsenen in Österreich weit oben auf der Liste, zeigt eine Umfrage zum heutigen Internationalen Kindertag. Fast 2/3 der 21- bis 30-Jährigen wünschen sich Nachwuchs. Mehr von Alex Hücker.
2: In der Umfrage sind 8 von 10 davon überzeugt, dass Kinder das Leben bereichern und erst vollständig machen. Gleichzeitig nehmen 2/3 Österreich als kinderfreundliche Gesellschaft wahr, auch wenn der Familienalltag zunehmend stressiger wird. Für den größten Stress in Familien sorgen Unordnung und das Smartphone. Nur 17% verbringen täglich Quality Time ohne Handy. Dennoch bewerten 80% der Eltern die Beziehung zu ihren Kindern als ausgezeichnet oder sehr gut.
1: Generell steht gemeinsame Zeit mit der Familie hoch im Kurs, auch wenn sie bei vielen Befragten zu kurz kommt. Rund 1/3 versucht aber wenigstens einmal am Tag gemeinsam zu essen. Im Jänner hat die Wehrdienstkommission ihr Modell für eine Wehrdienstreform vorgelegt. 8 Monate plus 2 Monate Übungen. Seitdem ist nichts passiert. Der Plattform Wehrhaftes Österreich geht das alles viel zu langsam. Sie hat heute die Regierungsparteien aufgerufen, aufgrund der geopolitischen Lage schnell eine Entscheidung zu treffen. Das gestern von der SPÖ vorgeschlagene Modell 6+2 ist für die Wehrdienstkommission keine Alternative, denn 6 Monate Ausbildung sind zu wenig für den Ernstfall. Großeinsatz der Polizei gestern Abend in Neunkirchen in Niederösterreich. Ein 84-Jähriger hat mit einer Schreckschusspistole in die Luft gefeuert, wohl weil ihm die spielenden Nachbarskinder zu laut waren. Die Polizei samt Sondereinheit Cobra ist dann ausgerückt. Der Mann ist freiwillig aus dem Haus gekommen. Im Haus haben die Polizisten mehrere illegale Schusswaffen gefunden. Der 84-Jährige wird angezeigt. Völlig autonome Robotaxis sollen künftig in München unterwegs sein. Die Taxis sollen ganz ohne Fahrer auskommen und damit ohne klassisches Cockpit. Die Passagiere sollen während der Fahrt schlafen, arbeiten oder Filme schauen können. So die Vision von Uber, dass die Robotaxis gemeinsam mit einem israelischen KI-Unternehmen anbieten will. Wann es soweit sein wird, ist aber noch offen.
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3: Heute Nachmittag erleben wir einen bunten Mix aus Sonne und Wolken. Vor allem im Norden der Obersteiermark ziehen immer wieder Regenschauer durch. Aber auch im Süden können sich vereinzelt Schauer oder sogar kurze Gewitter entwickeln. Dazu weht uns vor allem im Bergland ordentlich der Wind um die Ohren. Die Temperaturen erreichen 16 bis 24 Grad. Im Moment hat es bei euch in Kallwang 17 Grad, in Zeltweg 21 Grad und in Köflach immerhin sogar 22 Grad. Am Abend lockert es vielerorts auf, letzte Schauer klingen ab und die Nacht, die verläuft dann trocken. Sowie zunehmend klar bei Tiefstwerten zwischen 12 und 6 Grad.
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3: Um 14:03 Uhr starten wir gleich einmal mit guten Nachrichten und die gibt's für die A9 Pyrenautobahn in Richtung Linz. Die Unfallstelle bei Schachenwald, die ist nämlich geräumt. Ihr habt dort also wieder freie Fahrt. B72 Weizerstraße in beiden Richtungen, da ist aber nach einem Unfall zwischen Oberfeistritz und Anger die Straße nach wie vor gesperrt. Eine Umleitung ist aber eingerichtet. Und B67 Grazer Straße, da gibt's Stau beim Flughafen. Euer Zeitverlust beträgt laut dem Erich ca. 10 Minuten. Und wenn auch ihr Meldungen für uns habt, gerne anrufen 038 42 43 und 3x die 0. Ich bin Karin Feidler. Weiterhin eine gute Fahrt.
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1: Hallo liebe Hörer von Radio Grün-Weiß. Hier ist Roland Kaiser und viel Spaß mit einem der schönsten Schlager. Los geht's.

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Es ist gleich 14.30 Uhr und damit zum Radio Grün-Weiß Verkehrs- und Blitzreport. Und da schauen wir gleich einmal auf die B20 Maria-Zeller-Straße in Richtung Kapfenberg. Da gibt es Stau in Kapfenberg wegen Überlastung. Euer Zeitverlust beträgt laut den Radio Grün-Weiß Verkehrsreportern circa 10 Minuten. B72 Weizerstraße in beiden Richtungen. Da ist nach einem Unfall zwischen Oberfeistritz und Anger die Straße gesperrt. Eine Umleitung ist aber eingerichtet. B67 Grazer Straße, da staut es beim Flughafen. Euer Zeitverlust beträgt auch hier circa 10 Minuten. Und einen Blitzer habe ich noch für euch. Und zwar wird in Graz in der Kosgasse beim Lidl geblitzt. Da sage ich vielen herzlichen Dank an die Esther fürs Anrufen. Und wenn auch ihr Staus, Unfälle oder Blitzer für uns habt, gerne her damit. 038 42 43 und 3x die 0.

0: bin Karin Feidler. Weiterhin eine gute Fahrt.
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1: Im Studio Conny Diebald. In Nickelsdorf im Burgenland ist heute ein Kombinationskraftwerk aus Windkraft, Photovoltaik und einem Batteriespeicher eröffnet worden. Der Speicher ist der größte Österreichs und soll die Stromerzeugung besser mit dem Verbrauch synchronisieren. Strom aus erneuerbarer Energie soll so besser über den Tag verteilt werden können, sagt Lukas Püschpöck, Geschäftsführer der gleichnamigen Firma, die das Kraftwerk realisiert hat.
2: Viel Strom wird in der Mittagszeit durch die Photovoltaikanlagen eingespeist, der dann leider oft irgendwo ins Ausland exportiert werden muss zu sehr, sehr niedrigen Preisen und dann aber am Abend der Atomstrom zum Beispiel wieder importiert werden muss, wenn wir wieder viel Strom brauchen. Und hier schließt der Speicher die Lücke.
1: Vorerst kann der Speicher fast 8000 Haushalte 24 Stunden lang mit Strom versorgen. Ein Ausbau ist aber schon geplant. Eine Familie gründen und eigene Kinder, das steht bei vielen jungen Erwachsenen in Österreich weit oben auf der Liste, zeigt eine Umfrage zum heutigen Internationalen Kindertag. Fast 2/3 der 21- bis 30-Jährigen wünschen sich Nachwuchs. Generell steht gemeinsame Zeit mit der Familie hoch im Kurs, auch wenn die Zeit bei vielen Befragten zu kurz kommt. Rund 1/3 versucht aber wenigstens einmal am Tag gemeinsam zu essen. Ein Drama hat sich bei einem Stausee in Spanien abgespielt. Ein 5-jähriger Bub hatte am Ufer des Stausees gespielt und war dann ins Wasser gefallen. Die Mutter und die Großmutter wollten das Kind retten und sind dabei ertrunken, vermutlich wegen der Strömungen. Der Bub konnte von Anglern gerettet werden, die in der Nähe waren. Tennis. Die Österreicherin Anastasia Potapova hat bei den French Open den Einzug ins Viertelfinale verpasst. In einem engen Match hat sie schließlich im 3. Satz im Tiebreak gegen die Russin Anna Kalinskaya verloren.
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3: Heute Nachmittag wechseln Sonne und Wolken einander in der Steiermark ab. Dazu ziehen vor allem im Norden der Obersteiermark ein paar Regenschauer durch. Auch im Süden sind später einzelne Schauer oder Gewitter möglich, bei 16 bis 24 Grad insgesamt. 15 Grad sind es aktuell im regnerischen Wörschach. In Graz und Umgebung ist es gewittrig bei 22 Grad und die Sonne blinzelt durch die Wolken in Neumarkt bei 18 Grad. Am Abend und in der kommenden Nacht, da sind noch einzelne Regenschauer unterwegs. Besonders im Norden der Obersteiermark und morgen überwiegt dann der Sonnenschein und es wird wieder wärmer.
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3: Um 15:03 nach einem Unfall auf der B72 Weizerstraße ist die Straße in beiden Richtungen zwischen Oberfeistritz und Anger gesperrt. Eine Umleitung ist aber eingerichtet. Aktuell staut sich in Graz wegen Überlastung in der Plüdemanngasse, der Puntigammer Straße und auch der Puchstraße und eure Geschwindigkeit wird kontrolliert in der Kottendorfer Straße im 30er. Dankeschön dem Leonhard für diesen Blitzer und nach wie vor eine Kontrolle auch in Graz in der Kostgasse auf Höhe des Lidl-Markts. Für eure aktuelle Verkehrsmeldung unsere Service-Hotline 038 42 43 3x die 0. Gute und sichere Fahrt.
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3: Ja, wir starten jetzt in die Freizeit. Ein bisschen wird es noch dauern, bis wir dort angekommen sind. Gut gestartet sind wir schon in den neuen Monat Juni und die nächsten Stunden natürlich für euch wieder mit mehr Musik, mehr Abwechslung, interessanten Themen und allem, was ihr euch für den Nachmittag wünscht.
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1: Amore mio, Pietro Basile ist das gewesen im Treffpunkt Steiermark auf Radio Grün-Weiß. Ja, und jetzt bei uns folgt wieder die Geschichte des Tages. Unser kurzer Rückblick auf den heutigen Tag.
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3: Wir starten in den Juni und zwar mit einem Rückblick in die Tagesgeschichte. Am 1. Juni 1850 sind bei uns in Österreich die ersten Briefmarken eingeführt worden. Damit ist das Verschicken von Post plötzlich deutlich einfacher geworden. Er ist wohl der Inbegriff eines Superhelden. Und am 1. Juni 1938, da ist Superman zum ersten Mal in einem Comic aufgetreten. Und dieses kleine Heft hat das ganze Superhelden-Genre geprägt. Heute vor 53 Jahren ist Griechenland zur Republik geworden. Die Militärjunta hat König Konstantin II. Offiziell abgesetzt und das Ende der Monarchie ausgerufen. Am 1. Juni 1998 ist der Grundstein für die Europäische Zentralbank gelegt worden und damit auch für den Euro, wie wir ihn heute kennen. Heute ist der Weltbauerntag. Seit 2000 würdigt der Tag jährlich die unverzichtbare Arbeit unserer Landwirte. Jetzt geht's um unsere Kinder. Am heutigen Internationalen Kindertag dreht sich nämlich alles um die Rechte, Wünsche und Träume der Kinder und darum, ihnen eine gute Zukunft zu ermöglichen. Geburtstag hätte heute eine wahre Hollywood-Ikone, nämlich Marilyn Monroe. Bis heute gilt sie als eine der größten Filmlegenden aller Zeiten.
4: Du bist der Spider-Man.
3: Spätestens seit seiner Rolle als Spider-Man ist er weltbekannt. Schauspieler Tom Holland feiert heute seinen 30. Geburtstag. Und auch Hollywood-Star Morgan Freeman feiert Geburtstag. Mit seiner markanten Stimme und seinen großen Rollen ist er aus der Filmwelt nicht wegzudenken. Feiern lassen kann sich außerdem der Australier Jason Donovan. In den 80ern und 90ern ist er ja als Sänger und Serienstar ein richtiger Publikumsliebling gewesen.
5: Wer ist Germany's Next Topmodel?
3: Ja, ihr habt sie sicher gleich erkannt. Heidi Klum wird heute 53. Sie gehört ja seit Jahrzehnten zu den bekanntesten deutschen Gesichtern im internationalen Fernsehen und Modebusiness.
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1: Patricia Scheuchenstuhl hat mit uns auf die besonderen Ereignisse des heutigen Tags, des 1. Juni, zurückgeblickt. Und der Tageshit, ja, der ist 48 Jahre jung. Simon & Garfunkel, 3 Wochen in den USA 1968 auf Platz Nummer 1. Mrs. Robinson, viel Spaß beim Musikhören.

0: Mehr Musik, mehr Abwechslung auf Radio Grün-Weiß und immer, immer wieder Schlager. Andrea Berg ist das gewesen bei uns im Treffpunkt Steiermark. Ja, und warum die Stadt Graz einen Briefwahltag initiiert, das erfahrt ihr bei uns in den Steiermark-Nachrichten um 15.30 Uhr.
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0: einer, der es auch versteht, Stimmung und Emotionen zu erzeugen. Hubert von Geusern auf Radio Kornweis im Treffpunkt Steiermark mit Heike Skuper und jetzt um 15.30 Uhr mit Karin Feiler.
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2: Schönen Nachmittag. Hitze wird auch in der Steiermark zunehmend zur gesundheitlichen Herausforderung. Beim Steirischen Klima- und Energieforum in Graz steht deshalb heuer die Frage im Mittelpunkt, wie sich hohe Temperaturen auf besonders gefährdete Gruppen wie ältere Menschen, Schwangere oder Beschäftigte im Freien auswirken. Infos dazu hat jetzt Julia Hofer.
3: Expertinnen und Experten aus Wissenschaft und Medizin diskutieren dabei über die gesundheitlichen Folgen von Hitzewellen und mögliche Schutzmaßnahmen. Aktueller denn je ist das Thema auch deshalb, weil die Steiermark erst vor wenigen Tagen die erste Hitzewelle des Jahres erlebt hat.

0: Parallel dazu arbeitete GEOS für Austria an noch präziseren Hitzewarnungen. Ziel ist es, gefährdete Menschen und wichtige Einrichtungen künftig noch früher vor belastenden Temperaturspitzen zu informieren.
1: Bereits jetzt gilt ein neuer österreichischer Hitzeschutzplan. Wird eine Hitzewarnung der Stufe Gelb ausgegeben, müssen Arbeitgeber im Freien verpflichtend Schutzmaßnahmen für ihre Beschäftigten setzen. Die Stadt Graz will die Wahlbeteiligung bei der Gemeinderatswahl am 28. Juni erhöhen und ruft deshalb einen Briefwahltag ins Leben. Hintergrund ist die traditionell niedrige Beteiligung. Bei der letzten Wahl haben nur 54% der Wahlberechtigten ihre Stimme abgegeben. Am 19. Juni haben die Grazer Servicestellen deshalb bis 20 Uhr geöffnet. Wer eine Wahlkarte beantragt, kann seine Stimme dort auch gleich direkt abgeben. Briefwahlkarten können persönlich ab 8. Juni und online bereits jetzt beantragt werden. Und der Herzlauf kehrt am 19. Juni wieder nach St. Barbara im Mürztal zurück. Der Benefizlauf zählt zu den beliebtesten Laufveranstaltungen der Steiermark und richtet sich an Hobbyläufer, Profis, Nordic Walker und Kinder. Im Vorjahr sind fast 3000 Teilnehmer dabei gewesen. Dabei konnten 22.000 Euro für die Organisation Herzkinder Österreich gesammelt werden. Und damit schauen wir schon zu den Wetteraussichten und zu dir, liebe Heike.
2: Danke, liebe Karin. Ja, Wolken und Sonne teilen sich den heutigen Nachmittag. Vor allem im Norden der Obersteiermark sind Regenschauer unterwegs, aber auch im Süden kann es stellenweise nass werden. Diese Mischung gibt es zwischen windigen 16 bis 24 Grad. Heute Abend, da gibt es noch einzelne Regenschauer. Die meisten Regionen kommen aber trocken durch. 15.33 Uhr, der Radio Grün-Weiß Verkehrs- und Blitzreport. Warten heißt es in Graz, und zwar in der Buchstraße, der Plüdemanngasse und der Puntigammer Straße. Eure Geschwindigkeit wird auch zweimal in der steirischen Landeshauptstadt aktuell kontrolliert. Nach wie vor in der Krottendorfer Straße im 30er und, wie wir von Susanne wissen, in Graz auch in der Belgiergasse. Wenn ihr uns Aktuelles von den steirischen Straßen mitteilen könnt, weil ihr eben gerade etwas seht oder von etwas Bescheid wisst, bitte gerne auch über WhatsApp unter 0664 22 22 99 4. Gute Fahrt.
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0: Charmante Begleitung in die Freizeit von den Nockis im Treffpunkt Steiermark auf Radio Grün-Weiß. Ja, das ÖFB-Team probt heute Abend gegen Tunesien den Ernstfall. Marcel Fischer.
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2: Heute Abend um 20.45 Uhr steigt die österreichische WM-Generalprobe. 10 Tage vor dem Start der Fußball-WM testet Österreich im Wiener Happelstadion gegen Tunesien. Servus TV überträgt live. Neben Oliver Glasner steht übrigens auch Ralf Rangnick im Visier des AC Milan. Das hat zuletzt in der Presse für Unruhe gesorgt. Ein anderer österreichischer Starcoach hat einen neuen Arbeitgeber. Das Comeback von Adi Hütter bei Eintracht Frankfurt ist perfekt. 5 Jahre nach seinem Abschied heuert der Vorarlberger zum zweiten Mal als Trainer des deutschen Bundesligisten an. Sein Abgang zu Borussia Mönchengladbach im Sommer 2021 ist damals nicht ohne Nebengeräusche verlaufen.
3: Da muss man auch ganz ehrlich sagen, der Abgang war, hätte ich mir natürlich ganz anders gewünscht. Von beiden Seiten ganz anders gewünscht. Würde diese Situation nochmal genauso eintreffen, würde ich sie auf alle Fälle ganz anders lösen.
2: Finnland verdirbt der Schweiz den Traum vom Eishockeygold im eigenen Land. Die Finnen setzen sich im Finale mit 1:0 nach Verlängerung durch. Es ist der 5. WM-Titel für Finnland. Bronze geht sensationell an Norwegen. Die Wikinger besiegen Goldfavorit Kanada mit 3:2 nach Verlängerung. Felix Gall hat den Giro d'Italia als Gesamtzweiter beendet und damit den größten Erfolg seiner Radsportkarriere gefeiert. Zudem ist es die beste Platzierung eines Österreichers bei einer Grand Tour überhaupt. Gall muss sich nur dem souveränen Gesamtsieger Jonas Vingegaard aus Dänemark geschlagen geben. Weil Jannik Sinner und Carlos Alcaraz diesmal ausfallen, ist Alexander Zverev jetzt der große Favorit auf den Titel bei den Tennis French Open. Der Deutsche jagt seinem ersten Grand Slam Triumph ja nach wie vor hinterher. Zverev steht nach seinem gestrigen 3-Satz-Erfolg über Jesper de Jong bereits im Viertelfinale. Dort trifft er auf den spanischen Jungstar Rafael Jodar. Anastasia Potapova bekommt es heute im Achtelfinale mit Anna Kalinskaya zu tun.
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0: Dann das Kommando passt gut zu einem Nachrichtenthema gleich um 16 Uhr. Eltern als Vorbild, warum Mama und Papa das Handy weglegen sollten, wenn sie mit ihren Kindern zusammen sind. Gleich bei uns.
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1: Im Studio Conny Diebald. Online-Shopping boomt weiterhin. Im vergangenen Jahr haben die Menschen in Österreich um 11,5 Milliarden Euro im Internet eingekauft. Das sind um 2 Milliarden mehr als im Jahr davor und neuer Rekord. Der heimische Internethandel hat dabei aber nur leicht zulegen können. Mit Abstand am häufigsten haben die Österreicherinnen und Österreicher bei Amazon eingekauft, gefolgt von Temu und Zalando. Bestellt wird vor allem Gewand. Deutlich zugelegt haben im Vorjahr Online-Käufe von Pflegeprodukten und Lebensmitteln. Zum Start des Pride-Monats fordern die Grünen heute mehr Rechte und besseren Schutz für die LGBTIQ-Plus-Community. Dazu zählt etwa eine Null-Toleranz-Politik gegenüber Hass und queerfeindlicher Gewalt, sagt die stellvertretende Clubobfrau der Grünen, Alma Sadic.
2: Und wenn Menschen Angst haben müssen, sie selbst zu sein, dann geht es nicht um ein Randthema. Es geht um Sicherheit, es geht um uns alle und letzten Endes geht es um unsere gesamte Freiheit. Und es geht um die Frage, in was für einer Gesellschaft möchte ich leben.
1: Verlangt wird auch ein Verbot von umstrittenen sogenannten Konversionstherapien, die sexuelle Orientierung verändern sollen. In Nickelsdorf im Burgenland ist heute ein Kombinationskraftwerk aus Windkraft, Photovoltaik und einem Batteriespeicher eröffnet worden. Der Speicher ist der größte Österreichs und soll die Stromerzeugung besser mit dem Verbrauch synchronisieren. Strom aus erneuerbarer Energie kann so besser über den Tag verteilt werden. Vorerst kann der Speicher fast 8000 Haushalte 24 Stunden lang mit Strom versorgen. Ein Ausbau ist aber schon geplant. Eltern sollen ihre Handys weglegen, wenn sie mit ihren Kindern zusammen sind. Dazu hat jetzt die schwedische Gesundheitsbehörde aufgerufen, denn Studien zeigen, dass sich die Handynutzung von Eltern negativ auf ihre Interaktion mit den Kindern auswirkt. Außerdem übernehmen Kinder das Verhalten ihrer Eltern, schauen die Eltern oft aufs Handy, machen das später auch die Kinder.
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3: Heute Nachmittag bleibt es unbeständig, die Sonne zeigt sich zwischendurch, aber es ziehen auch einige Regenschauer durch, vor allem im Norden, aber auch im Süden sind einzelne Schauer und Gewitter nicht ausgeschlossen. 16 bis 24 Grad, die Nachmittagswerte 15 bei euch in Rottenmann, 23 Grad werden in Leibnitz gemessen und in Kapfenberg sind es 19 Grad. Heute Abend sind noch ein paar Schauer möglich, vor allem in der Obersteiermark und danach beruhigt sich das Wetter. Morgen, da geht es sonnig und wärmer weiter. Nur in der Früh sind dann einzelne Nebelfelder noch möglich. Im Laufe des Nachmittags gibt es dann auch wieder Schauer und Gewitter.
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3: Um 16 Uhr und 3 Minuten Staus wegen Überlastung in der Plüdemanngasse, der Buchstraße, der Puntigammer Straße und auch mittlerweile in der Triester Straße. Euer Zeitverlust beträgt hier etwa bis zu 10 Minuten. Zu Verzögerungen kann es auch wegen der Sperre in der Annenstraße in Graz kommen und der Josef-Huber-Gasse, weil dort ist nämlich eine Baustelle eingerichtet. Aber ihr könnt über den Eckenberger Gürtel ausweichen, so soll es heißen. Und eure Geschwindigkeit wird nach wie vor kontrolliert in der Belgiergasse in Graz. Wenn ihr Aktuelles von den steirischen Straßen wisst, bitte gerne weiterleiten. Telefonisch unter 038 42 43. Dreimal die 0. Gute und sichere Fahrt für euch.
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3: Ja, jetzt kommen wir in dieser Stunde zu einem Thema, das vielleicht zu peinlichen Situationen führen kann in unserem Leben, wenn auch sie uns natürlich begleiten, weil sie eine ganz normale Funktion erfüllen. Die Rede ist von Blähungen. Warum es gesund sein kann, den Bauch von Gasen zu entlassen. Gleich bei uns. Schönen Nachmittag.
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0: DJ Bobo im Treffpunkt Steiermark auf Radio Grün-Weiß. Everybody, ja, das passt auch zum nächsten Thema, weil es für uns alle gilt. Zu viel Luft im Bauch kann unangenehm werden. Weiß jetzt für euch Karin Feiler.
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2: Habt ihr gewusst, dass Pupsen vielleicht mehr kann, als nur für peinliche Momente zu sorgen? Forschende vermuten, dass ein Bestandteil von Darmgasen, das übelriechende Schwefelwasserstoff, eine schützende Wirkung auf unser Gehirn haben könnte. In Studien hat sich nämlich gezeigt, dieses Gas kann Prozesse beeinflussen, die mit dem Abbau von Nervenzellen zusammenhängen. Ein zentraler Faktor bei Krankheiten wie Alzheimer. Das Spannende, Pupsen ist nicht nur ein Zeichen dafür, dass unser Darm arbeitet, sondern könnte indirekt auch mit unserer Gehirngesundheit zusammenhängen. Natürlich gilt das nicht als Freifahrtschein, die Forschung steckt noch in den Anfängen. Was wir als unangenehm empfinden, könnte im Körper eine überraschend wichtige Schutzfunktion haben.
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0: Ja, und wir nehmen diesen Aha-Moment gleich auch mit in unsere Playlist. Im übertragenen Sinn zumindest im Treffpunkt Steiermark auf Radio Grün-Weiß. Oli P. und Flugzeuge im Bauch.

0: hören wird. Chris Rea und seine Josephine im Treffpunkt Starnberg auf Radio Grünweiß. Ich habe jetzt gleich Musik aus dem schönen Nachbarland Kärnten für euch.
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0: Genau, das sind Matt Acoustics. Gleich bei mir auf dem Weg in die Freizeit.
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Super Mädels und super Buben in der Playlist auf Radio Grün-Weiß, unser Sender, unsere Steiermark. Ja, Baustellen in Graz, das wissen wir, sind wahrlich keine Seltenheit. Aber wenn sie einmal abgebaut sind, dann ist die Straße oder sind die Straßen auch nicht frei. Weil es kommen immer wieder neue Baustellen dazu. Welche das aktuell in der steirischen Landeshauptstadt sind, das erfahrt ihr in Kürze in unseren Steiermark-Nachrichten um 16.30 Uhr.

0: Ihr hört den Treffpunkt Steiermark auf Radio Köln-Weiß am Montagabend um 18.31 Uhr.
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0: Und noch einmal mit Karin Feiler.
2: Schönen guten Abend. Die Arbeitslosigkeit ist im Mai in der Steiermark erneut gestiegen. Ende Mai waren mehr als 36.000 Personen beim AMS als arbeitslos gemeldet. Gemeinsam mit Schulungsteilnehmern waren insgesamt mehr als 44.700 Menschen ohne Beschäftigung. Besonders betroffen sind Langzeitarbeitslose, deren Zahl im Vergleich zum Vorjahr um 31% zugenommen hat. Auch bei den über 50-Jährigen hat es einen deutlichen Anstieg der Arbeitslosigkeit gegeben. Positiv entwickelt hat sich hingegen die Situation bei jungen Menschen unter 25 Jahren. Hier ist die Arbeitslosigkeit um mehr als 3% zurückgegangen. Drohnen sind aus dem Einsatzalltag der steirischen Polizei längst nicht mehr wegzudenken. Seit 2018 setzt man die fliegenden Helfer bei Demonstrationen, Suchaktionen, Grenzüberwachungen oder Großveranstaltungen wie dem Erzberg-Rodeo ein. Mehr Details dazu hat Julia Hofer.
3: Aktuell stehen in der Steiermark 23 ausgebildete Drohnenpiloten und ebenso viele Drohnen zur Verfügung. Die modernen Geräte liefern Live-Bilder direkt an die Einsatzleitung und erleichtern so die Koordination von Einsätzen. Selbst bei Regen- oder Windgeschwindigkeiten von bis zu 60 Stundenkilometern können die Drohnen noch eingesetzt werden. Dank technischer Fortschritte lassen sich Personen auf große Distanz erkennen und sogar Kennzeichen aus mehreren hundert Metern Entfernung ablesen. Auch andere Einsatzorganisationen, etwa die Feuerwehr bei Waldbränden, profitieren von dieser Technologie.
2: Entsprechend groß ist das Interesse an der Spezialausbildung, die eine Woche dauert und mit theoretischen sowie praktischen Prüfungen abgeschlossen wird. Und der Herzlauf kehrt am 19. Juni wieder nach St. Barbara im Mürztal zurück. Der Benefizlauf zählt zu den beliebtesten Laufveranstaltungen der Steiermark und richtet sich an Hobbyläufer, Profis, Nordic Walker und Kinder. Im Vorjahr sind fast 3000 Teilnehmer dabei gewesen. Dabei konnten 22.000 Euro für die Organisation Herzkinder Österreich gesammelt werden. Und mit ganz viel Herz gibt's jetzt auch die Wetteraussichten mit Heike Sonntag.
0: Ja, und die sind wirklich gut oder zumindest besser als jetzt den heutigen Tag über. Momentan sind noch ein paar Schauer möglich in der Obersteiermark, aber danach beruhigt sich das Wetter. Und morgen Dienstag, da überwiegt der Sonnenschein und es wird wieder wärmer. Am Nachmittag sind in der Obersteiermark einzelne Schauer und Gewitter möglich, die Höchstwerte 22 bis 27 Grad. Und zwar um 18.33 Uhr machen wir den Blick auf die steirischen Straßen und da

0: sich Gott sei Dank die Situation beruhigt. Wir haben derzeit keine aktuellen Meldungen, die wir an euch weitergeben könnten. Lediglich die diversen Baustellenberichte, die könnten zu Stau führen. Da findet ihr einen Überblick bei uns auf der Website unter groen-weiß.at. Gute Fahrt.
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0: Das schwarze Hemd, Juanes La Camisionera ist das gewesen. Im Treffpunkt Steiermark auf Radio Grün-Weiß. Und ja, jetzt wieder unsere Pop-History. Und da geht es um einen 90er-Hit, von dem wohl fast alle von euch den Refrain mitsingen können. Und zwar um die Entstehungsgeschichte von What's Up von den Four Not Blondes geht es heute bei Marlene Baumgartner.
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2: What's Up von den Four Non Blondes hat Anfang der 90er plötzlich jeder mitgesungen. Und entstanden ist der Song offenbar schneller, als man glauben würde. Linda Perry, Sängerin und Songwriterin der Band, hat im Interview mit Elmo Lovano erzählt, dass sie damals allein in San Francisco gelebt hat und ständig das Gefühl hatte, überall passiert gerade zu viel gleichzeitig. Soziale Probleme, schlechte Nachrichten, einfach Chaos überall. Und genau mit diesen Gedanken hat sie dann irgendwann zur Gitarre gegriffen.
3: And I think I came up with the chorus first, and I was just like, and I said, hey, because I was like, what is going on? Like literally, I was like, what's going on?
2: Sie hat also einfach drauf losgesungen und sich gedacht, was ist hier eigentlich los? Und genau daraus ist später dieser legendäre Refrain entstanden. Und auch der Rest des Songs ist dann richtig schnell fertig gewesen. Alles in allem hat es etwa nur 15 Minuten gedauert.
3: All the lyrics just locked in, and then song done probably took about 15 minutes.
2: 1993 ist What's Up dann zum Welthit geworden. Nummer 1 in vielen europäischen Ländern und auch in Österreich 13 Wochen lang ganz oben in den Charts. Und bis heute ein Song, den wirklich fast jeder sofort erkennt. Übrigens heißt der Titel offiziell What's Up und nicht What's Going On, obwohl genau diese Zeile ständig im Refrain vorkommt. Damit wollte die Band Verwechslungen mit Marvin Gayes Klassiker vermeiden.
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0: Pizzeria und Jaus und der Glöschkreuzbier, das sich vielleicht der eine oder andere von euch heute nach einem ersten langen Arbeitstag der neuen Woche gegönnt hat. Und der Treffpunkt Steiermark ist es auch schon gewesen für Montag, den 1. Juni. Weiter geht's dann gleich nach den Nachrichten natürlich wieder mit viel, viel Musik. Und da sind die Holzer mit dabei, Christin Stark oder auch The Wolf. Also mehr Musik, mehr Abwechslung, auch für die kommenden Stunden. Ich bin Heike Skuper, wünsche euch noch einen schönen Abend mit uns, mit Radio Grün-Weiß.
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1: Im Studio Conny Diebald. Letzter großer Test fürs ÖFB-Team heute vor der Fußball-Weltmeisterschaft. Es geht gegen das Team aus Tunesien. Über diesen Test ist Teamchef Ralf Rangnick besonders froh im Hinblick aufs erste WM-Match dann gegen Jordanien.
2: Und wir haben den Gegner bewusst ausgewählt, weil es durchaus Ähnlichkeiten gibt zur Spielweise und zur Spielidee von Jordanien. Auch immer wieder auf schnelle Konter ausgerichtet, immer mal wieder auch aus dem tiefen Block spielend. Und das war eigentlich auch der Grund, warum ich sofort Ja gesagt habe, als es darum ging, ob wir gegen Tunesien spielen wollen.
1: Heute soll schon dieselbe Startelf fürs ÖFB-Team auflaufen wie dann im ersten WM-Match gegen Jordanien in 16 Tagen. Ankick heute in Wien ist um 20.45 Uhr. Seit gut 3 Jahren steigt die Arbeitslosigkeit in Österreich. Während vor allem Langzeitarbeitslose und Frauen betroffen sind, gehen die Arbeitslosenzahlen bei den Männern seit Februar wieder zurück. Auch insgesamt zeigt sich ein Trend, der langsam in die richtige Richtung geht. So sind die Arbeitslosenzahlen in Kärnten, Salzburg, Oberösterreich und Tirol rückläufig. Ein Grund dafür ist auch, dass sich zuletzt die Lage in der Industrie stabilisiert hat. Sie ist mit knapp 620.000 Beschäftigten der größte Arbeitgeber in Österreich. In Österreich leben wieder mehr Seeadler. Rund 90 Paare sind es derzeit, unter anderem im Burgenland. Und da hat der WWF jetzt sein Seeadler-Monitoring erweitert. 2 weitere junge Seeadler wurden mit GPS-Trackern ausgestattet. Die Sender liefern Daten über Flugrouten und Wanderbewegungen der Greifvögel. Insgesamt kann der WWF mittlerweile 22 Seeadler per GPS verfolgen. Nach dem Ausbruch des Hunter-Virus ist das Kreuzfahrtschiff Hondius wieder bereit für die nächste Kreuzfahrt ab Mitte Juni durchs Nordpolarmeer. In den vergangenen Tagen haben Spezialisten den Kreuzer umfassend gereinigt und desinfiziert. Damit ist laut niederländischer Gesundheitsbehörde die Infektionsgefahr gebannt. Während der Kreuzfahrt von Argentinien zu den Kanarischen Inseln hatten sich mehrere Menschen mit dem Hunter-Virus infiziert. 3 Passagiere sind gestorben.
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3: Ja, da ziehen zunächst jetzt noch ein paar Regenschauer durch, sowohl im Norden als auch im Süden. Da kann es auch mitunter gewittern, aber die Nacht sollte dann überall trocken verlaufen und es klart auf. Die 12 bis 6 Grad, das sind die Nachttemperaturen. Aktuell noch in Köflach fast 21 Grad, in Nickersdorf 19 und in Neumarkt 17 Grad. Morgen Dienstag überwiegt der Sonnenschein. Es wird wieder wärmer. Am Nachmittag ziehen dann im Norden wieder einige Regenschauer und Gewitter durch. Die Tageshöchstwerte sind 22 bis 27 Grad.
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3: 19 Uhr und 3 Minuten freie Fahrt auf den Straßen der Steiermark. Wir wissen von keinen aktuellen Behinderungen. Vielleicht ein paar Minuten mehr einplanen bei den Baustellen im Lande. Den Überblick könnt ihr euch auf unserer Radio Grünweiß Website verschaffen unter grün-weiß.at. Gute Fahrt.
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5: Schönen Montagabend auf Radio Grün-Weiß. Egal, ob ihr den Feierabend noch gemütlich ausklingen lasst, gerade von der Arbeit heimfahrt oder vielleicht erst in den Spätdienst startet, ich begleite euch jetzt mal durch die nächste Stunde mit guter Musik und einem entspannten Sound für euren Abend.

Der Abend ist da und vielleicht ist genau jetzt der Moment gekommen, um einmal kurz durchzuatmen. Machen wir es doch zusammen. Also einmal einatmen, anhalten und ausatmen. Also ich fühle mich da immer gleich ein bisschen entspannter. Ich hoffe, euch geht's da genauso.

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1: Im Studio Conny Diebald. Eine schnelle Entscheidung bei der Wehrpflicht neu fordert heute die Plattform Wehrhaftes Österreich, denn seit die Wehrdienstkommission im Jänner ihren Vorschlag für eine Reform gemacht hat, ist nichts weitergegangen. Stattdessen hat gestern die SPÖ ein neues Modell vorgeschlagen, 6 Monate und 2 Monate Übungen. Der Vorsitzende der Wehrdienstkommission, Erwin Hammes-Eder, hat für diesen Vorstoß kein Verständnis.
2: Man bräuchte nicht eine Expertenkommission, wenn man im Nachhinein dann beginnt, da allfällig ein neues Modell zu entwickeln oder mit Rosinenpicken ein neues Modell zusammenzustellen.
1: Sollte sich die Regierung nicht bald auf ein neues Wehrpflichtmodell einigen, sieht Hammes-Eder als letzten Ausweg eine Volksbefragung. In Altmünster im Bezirk Gmunden ist heute Vormittag ein Mann tot in einem Fischteich gefunden worden. Passanten haben ihn entdeckt und sofort einen Notruf abgesetzt. Für den Mann ist aber jede Hilfe zu spät gekommen. Die Polizei geht von einem Unfall aus. Was genau passiert ist, versuchen die Beamten noch herauszufinden. Online-Shopping boomt weiterhin. Im vergangenen Jahr haben die Menschen in Österreich um 11,5 Milliarden Euro im Internet eingekauft. Das sind um 2 Milliarden mehr als im Jahr davor und neuer Rekord. Der heimische Internethandel hat dabei aber nur leicht zulegen können. Mit Abstand am häufigsten haben die Österreicherinnen und Österreicher bei Amazon eingekauft, gefolgt von Temu und Zalando. Bestellt wird vor allem Gewand. Deutlich zugelegt haben im Vorjahr Online-Käufe von Pflegeprodukten und Lebensmitteln. Ungewöhnlich viele Hitzetage hat es im Mai gegeben. Gleich bei 46 Messstationen sind neue Hitzerekorde aufgestellt worden. Spitzenreiter war Lienz in Osttirol mit 33,3 Grad. Nach dem bisher extrem trockenen Frühjahr hat der Mai ein bisschen mehr Regen gebracht, aber noch immer zu wenig, um die aktuelle Trockenheit auszugleichen.
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1: Im Studio Conny Diebald. Eine schnelle Entscheidung bei der Wehrpflicht neu fordert heute die Plattform Wehrhaftes Österreich, denn seit die Wehrdienstkommission im Jänner ihren Vorschlag für eine Reform gemacht hat, ist nichts weitergegangen. Stattdessen hat gestern die SPÖ ein neues Modell vorgeschlagen, 6 Monate und 2 Monate Übungen. Der Vorsitzende der Wehrdienstkommission, Erwin Hammes-Eder, hat für diesen Vorstoß kein Verständnis.
2: Man bräuchte nicht eine Expertenkommission, wenn man im Nachhinein dann beginnt, allfällig ein neues Modell zu entwickeln oder mit Rosinenpicken ein neues Modell zusammenzustellen.
1: Sollte sich die Regierung nicht bald auf ein neues Wehrpflichtmodell einigen, sieht Hammes-Eder als letzten Ausweg eine Volksbefragung. In Altmünster im Bezirk Gmunden ist heute Vormittag ein Mann tot in einem Fischteich gefunden worden. Passanten haben ihn entdeckt und sofort einen Notruf abgesetzt. Für den Mann ist aber jede Hilfe zu spät gekommen. Die Polizei geht von einem Unfall aus. Was genau passiert ist, versuchen die Beamten noch herauszufinden. Online-Shopping boomt weiterhin. Im vergangenen Jahr haben die Menschen in Österreich um 11,5 Milliarden Euro im Internet eingekauft. Das sind um 2 Milliarden mehr als im Jahr davor und neuer Rekord. Der heimische Internethandel hat dabei aber nur leicht zulegen können. Mit Abstand am häufigsten haben die Österreicherinnen und Österreicher bei Amazon eingekauft, gefolgt von Temu und Zalando. Bestellt wird vor allem Gewand. Deutlich zugelegt haben im Vorjahr Online-Käufe von Pflegeprodukten und Lebensmitteln. Ungewöhnlich viele Hitzetage hat es im Mai gegeben. Gleich bei 46 Messstationen sind neue Hitzerekorde aufgestellt worden. Spitzenreiter war Lienz in Osttirol mit 33,3 Grad. Nach dem bisher extrem trockenen Frühjahr hat der Mai ein bisschen mehr Regen gebracht, aber noch immer zu wenig, um die aktuelle Trockenheit auszugleichen.
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1: Weiterhin ziehen einzelne Regenschauer durch, am ehesten noch zwischen Innsbruck und St. Pölten sowie im Süden der Steiermark. Die Nacht verläuft dann weitgehend trocken und es klart auf. Der Dienstag beginnt dann überall sonnig. Ostwärts von Linz und Graz bleibt es auch den ganzen Tag recht freundlich. Im Westen von Vorarlberg bis Oberkärnten ziehen schon am Vormittag dichtere Wolken auf und bringen Regenschauer und später dann auch Gewitter. Es wird morgen wieder wärmer mit 20 bis 28 Grad.
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